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1: Mit Michael Daub. Viel Sonne und mehr Photovoltaikanlagen sorgen für einen Solarstromrekord. Schon jetzt wurde in diesem Jahr mehr Solarstrom erzeugt als im gesamten Jahr 2025, teilt der zuständige Bundesverband mit. Der warnt gleichzeitig vor der geplanten Novelle des Erneuerbare-Energien-Gesetzes. Dies könnte neue Investitionen bremsen. Ab kommendem Jahr will die Bundesregierung den Ausbau neu ausrichten und etwa kleine Solaranlagen unter 25 Kilowatt Leistung nicht mehr dauerhaft fördern. Die Berliner Linken-Politikerin Eralp und ihr Landesverband haben Strafanzeige gegen Bundesinnenminister Dobrindt gestellt, wegen übler Nachrede und Beleidigung. Hintergrund ist eine ZDF-Sendung, in der die Moderatorin sagte, Eralp sei keine Antisemitin, worauf Dobrindt entgegnete, na doch. Deutsche Startups haben in diesem Jahr schon mehr Wagniskapital eingesammelt als im gesamten Vorjahr. Bis Ende September flossen rund 8 Milliarden Euro, 2025 waren es insgesamt etwa 7,5 Milliarden. Das zeigt der deutsche Startup-Monitor. Haupttreiber sind laut der Studie Rüstungsfirmen wie Helsing sowie der KI-Boom. Das meiste Geld kommt weiterhin aus den USA. Soweit die Meldungen.
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1: In der Nacht im Nordwesten wolkig, an der Nordsee und an der Grenze zu Benelux Schauer, ansonsten meistens trocken, im Südosten gering bewölkt und neblig. Tiefstwerte unter den Wolken 16 bis 11, sonst 11 bis 7 Grad. Tagsüber dann im Norden und Nordwesten wolkig, meistens trocken. Wenn der Nebel weg ist, sonnig, Höchstwerte 23 bis 29 Grad. Im Südwesten und Westen bis 30, an der See um 20 Grad.
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1: Mit Michael Daub. Viel Sonne und mehr Photovoltaikanlagen sorgen für einen Solarstromrekord. Schon jetzt wurde in diesem Jahr mehr Solarstrom erzeugt als im gesamten Jahr 2025, teilt der zuständige Bundesverband mit. Der warnt gleichzeitig vor der geplanten Novelle des Erneuerbare-Energien-Gesetzes. Dies könnte neue Investitionen bremsen. Ab kommendem Jahr will die Bundesregierung den Ausbau neu ausrichten und etwa kleine Solaranlagen unter 25 Kilowatt Leistung nicht mehr dauerhaft fördern. Die Berliner linken Politikerin Eralp und ihr Landesverband haben Strafanzeige gegen Bundesinnenminister Dobrindt gestellt, wegen übler Nachrede und Beleidigung. Hintergrund ist eine ZDF-Sendung, in der die Moderatorin sagte, Eralp sei keine Antisemitin, worauf Dobrindt entgegnete, na doch. Deutsche Startups haben in diesem Jahr schon mehr Wagniskapital eingesammelt als im gesamten Vorjahr. Bis Ende September flossen rund 8 Milliarden Euro, 2025 waren es insgesamt etwa 7,5 Milliarden. Das zeigt der deutsche Startup-Monitor. Haupttreiber sind laut der Studie Rüstungsfirmen wie Helsing sowie der KI-Boom. Das meiste Geld kommt weiterhin aus den USA. Soweit die Meldungen.
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1: In der Nacht im Nordwesten wolkig, an der Nordsee und an der Grenze zu Benelux Schauer, ansonsten meistens trocken, im Südosten gering bewölkt und neblig. Tiefstwerte unter den Wolken 16 bis 11, sonst 11 bis 7 Grad. Tagsüber dann im Norden und Nordwesten wolkig, meistens trocken. Wenn der Nebel weg ist, sonnig, Höchstwerte 23 bis 29 Grad. Im Südwesten und Westen bis 30, an der See um 20 Grad.
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1: Mit Michael Daub. Viel Sonne und mehr Photovoltaikanlagen sorgen für einen Solarstromrekord. Schon jetzt wurde in diesem Jahr mehr Solarstrom erzeugt als im gesamten Jahr 2025, teilt der zuständige Bundesverband mit. Der warnt gleichzeitig vor der geplanten Novelle des Erneuerbare-Energien-Gesetzes. Dies könnte neue Investitionen bremsen. Ab kommendem Jahr will die Bundesregierung den Ausbau neu ausrichten und etwa kleine Solaranlagen unter 25 Kilowatt Leistung nicht mehr dauerhaft fördern. Die Berliner linken Politikerin Eralp und ihr Landesverband haben Strafanzeige gegen Bundesinnenminister Dobrindt gestellt, wegen übler Nachrede und Beleidigung. Hintergrund ist eine ZDF-Sendung, in der die Moderatorin sagte, Eralp sei keine Antisemitin, worauf Dobrindt entgegnete, na doch. Deutsche Startups haben in diesem Jahr schon mehr Wagniskapital eingesammelt als im gesamten Vorjahr. Bis Ende September flossen rund 8 Milliarden Euro. 2025 waren es insgesamt etwa 7,5 Milliarden. Das zeigt der deutsche Startup-Monitor. Haupttreiber sind laut der Studie Rüstungsfirmen wie Helsing sowie der KI-Boom. Das meiste Geld kommt weiterhin aus den USA. Soweit die Meldungen.
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1: In der Nacht im Nordwesten wolkig, an der Nordsee und an der Grenze zu Benelux Schauer, ansonsten meistens trocken, im Südosten gering bewölkt und neblig. Tiefstwerte unter den Wolken 16 bis 11, sonst 11 bis 7 Grad. Tagsüber dann im Norden und Nordwesten wolkig, meistens trocken. Wenn der Nebel weg ist, sonnig, Höchstwerte 23 bis 29 Grad. Im Südwesten und Westen bis 30, an der See um 20 Grad.
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1: Mit Michael Daub. Im Streit um die Finanzierung der Pflegeversicherung ringt die Koalition weiter um eine Einigung. Kanzler Merz, Gesundheitsminister Lindemann und Finanzminister Klingbeil haben am späten Abend beraten. Ob das Spitzentreffen ein Ergebnis brachte, ist offen. Lindemann fordert Milliardenzahlungen des Bundes an die Pflegekassen. Die SPD beharrt dagegen auf eine Kostenbeteiligung der privaten Pflegeversicherung und einem Pflegedeckel zur Begrenzung der Eigenanteile. Aus Angst vor digitaler Gewalt ziehen sich immer mehr Frauen im Netz zurück. Sie posten weniger Fotos und sind seltener aktiv. Laut einer Umfrage im Auftrag des Deutschen Frauenrats schränken 2/3 ihr Online-Verhalten ein, aus Angst vor Deepfakes, Drohungen und Belästigung. Bei den 18- bis 39-Jährigen sind es sogar fast 80%. Menschen mit Einwanderungsgeschichte sind für viele Branchen der deutschen Wirtschaft unverzichtbar, etwa in Gastronomie, Baugewerbe oder Pflege. Laut Statistischem Bundesamt hat mehr als ein Viertel aller Beschäftigten einen Migrationshintergrund. In einzelnen Bereichen liegt der Anteil deutlich höher, bei Köchinnen und Köchen bei über 50%, in der Kranken- und Altenpflege bei über 30%. Eine Starship-Rakete hat erstmals die Erde umkreist. Bei der Umrundung setzte die Riesenrakete des SpaceX-Unternehmens von Elon Musk deutlich schneller als geplant 26 Satelliten in der Erdumlaufbahn aus. Nach 3 Stunden war die Mission beendet. Die Starship landete im Pazifik. Soweit die Meldungen.
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1: Heute im Norden und Nordwesten wolkig, meistens trocken, sonst, wenn der Nebel weg ist, heiter bis sonnig. 23 bis 29 Grad, im Südwesten und Westen stellenweise bis 30 Grad.
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1: Mit Michael Daub. Im Streit um die Finanzierung der Pflegeversicherung ringt die Koalition weiter um eine Einigung. Kanzler Merz, Gesundheitsminister Lindemann und Finanzminister Klingbeil haben am späten Abend beraten. Ob das Spitzentreffen ein Ergebnis brachte, ist offen. Lindemann fordert Milliardenzahlungen des Bundes an die Pflegekassen. Die SPD beharrt dagegen auf eine Kostenbeteiligung der privaten Pflegeversicherung und einem Pflegedeckel zur Begrenzung der Eigenanteile. Aus Angst vor digitaler Gewalt ziehen sich immer mehr Frauen im Netz zurück. Sie posten weniger Fotos und sind seltener aktiv. Laut einer Umfrage im Auftrag des Deutschen Frauenrats schränken 2/3 ihr Online-Verhalten ein, aus Angst vor Deepfakes, Drohungen und Belästigung. Bei den 18- bis 39-Jährigen sind es sogar fast 80%. Menschen mit Einwanderungsgeschichte sind für viele Branchen der deutschen Wirtschaft unverzichtbar, etwa in Gastronomie, Baugewerbe oder Pflege. Laut Statistischem Bundesamt hat mehr als ein Viertel aller Beschäftigten einen Migrationshintergrund. In einzelnen Bereichen liegt der Anteil deutlich höher, bei Köchinnen und Köchen bei über 50%, in der Kranken- und Altenpflege bei über 30%. Eine Starship-Rakete hat erstmals die Erde umkreist. Bei der Umrundung setzte die Riesenrakete des SpaceX-Unternehmens von Elon Musk deutlich schneller als geplant 26 Satelliten in der Erdumlaufbahn aus. Nach 3 Stunden war die Mission beendet. Die Starship landete im Pazifik. Soweit die Meldungen.
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1: Heute im Norden und Nordwesten wolkig, meistens trocken, sonst, wenn der Nebel weg ist, heiter bis sonnig. 23 bis 29 Grad, im Südwesten und Westen stellenweise bis 30 Grad.
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1: Mit Michael Daub. Guten Tag. Gesundheitsminister Linnemann will bei den Kinderkrankentagen zurück zur Regelung von vor Corona. Statt 15 sollen es künftig wieder 10 Tage pro Kind und Elternteil im Jahr sein. Das berichtet die Augsburger Allgemeine. Aus der SPD kommt deutlicher Widerstand. Die Corona-Sonderregeln sollten jetzt auslaufen, so Linnemann. Für dieses Jahr bleibt es aber noch bei 15 Tagen pro Elternteil. Alleinerziehende bekommen 30. Die SPD lehnt eine generelle Kürzung ab. Eltern kranker Kinder bräuchten gerade in solchen Momenten vor allem Zeit und Unterstützung. Heute wird in Berlin der Deutsche Schulpreis verliehen. Im Finale stehen 15 Schulen, die meisten davon aus Bayern, Baden-Württemberg, Hessen und Nordrhein-Westfalen. Der Hauptpreis ist mit 100.000 Euro dotiert. Dazu kommen 5 weitere Preise. Die Jury bewertet unter anderem Unterrichtsqualität, Leistung und den Umgang mit Vielfalt an den Schulen. Eine 87-jährige Rentnerin darf nach ihrer Zwangsräumung in Madrid zurück in ihre Wohnung. Ihre Anwältin hat eine Einigung mit den Eigentümern bekannt gegeben. Die Miete darf künftig höchstens 30% ihres Bruttoeinkommens betragen. Die schwerbehinderte Frau, die 70 Jahre dort gelebt hat, war vergangene Woche auf einer Trage abtransportiert worden. Zehntausende Spanier hatten dagegen protestiert. Die Starship-Rakete von SpaceX hat bei einem Testflug erstmals eine Erdumlaufbahn erreicht. Geplant war eine rund 10-stündige Mission mit etwa 6 Erdumrundungen. Nach dem erfolgreichen Einschwenken in die Umlaufbahn kündigte SpaceX aber eine deutlich frühere Rückkehr zur Erde an als ursprünglich vorgesehen. Soweit die Meldungen.
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1: Heute im Norden und Nordwesten wolkig, meistens trocken, sonst, wenn der Nebel weg ist, heiter bis sonnig. 23 bis 29 Grad, im Südwesten und Westen stellenweise bis 30 Grad.
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1: Mit Michael Daub. Guten Tag. Gesundheitsminister Linnemann will bei den Kinderkrankentagen zurück zur Regelung von vor Corona. Statt 15 sollen es künftig wieder 10 Tage pro Kind und Elternteil im Jahr sein. Das berichtet die Augsburger Allgemeine. Aus der SPD kommt deutlicher Widerstand. Die Corona-Sonderregeln sollten jetzt auslaufen, so Linnemann. Für dieses Jahr bleibt es aber noch bei 15 Tagen pro Elternteil. Alleinerziehende bekommen 30. Die SPD lehnt eine generelle Kürzung ab. Eltern kranker Kinder bräuchten gerade in solchen Momenten vor allem Zeit und Unterstützung. Heute wird in Berlin der Deutsche Schulpreis verliehen. Im Finale stehen 15 Schulen, die meisten davon aus Bayern, Baden-Württemberg, Hessen und Nordrhein-Westfalen. Der Hauptpreis ist mit 100.000 Euro dotiert. Dazu kommen 5 weitere Preise. Die Jury bewertet unter anderem Unterrichtsqualität, Leistung und den Umgang mit Vielfalt an den Schulen. Eine 87-jährige Rentnerin darf nach ihrer Zwangsräumung in Madrid zurück in ihre Wohnung. Ihre Anwältin hat eine Einigung mit den Eigentümern bekannt gegeben. Die Miete darf künftig höchstens 30% ihres Bruttoeinkommens betragen. Die schwerbehinderte Frau, die 70 Jahre dort gelebt hat, war vergangene Woche auf einer Trage abtransportiert worden. Zehntausende Spanier hatten dagegen protestiert. Die Starship-Rakete von SpaceX hat bei einem Testflug erstmals eine Erdumlaufbahn erreicht. Geplant war eine rund 10-stündige Mission mit etwa 6 Erdumrundungen. Nach dem erfolgreichen Einschwenken in die Umlaufbahn kündigte SpaceX aber eine deutlich frühere Rückkehr zur Erde an als ursprünglich vorgesehen. Soweit die Meldungen.
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1: Heute im Norden und Nordwesten wolkig, meistens trocken, sonst, wenn der Nebel weg ist, heiter bis sonnig. 23 bis 29 Grad, im Südwesten und Westen stellenweise bis 30 Grad.
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1: Mit Michael Daub. Im Streit um die Finanzierung der Pflegeversicherung ringt die Koalition weiter um eine Einigung. Kanzler Merz, Gesundheitsminister Lindemann und Finanzminister Klingbeil haben am späten Abend beraten. Ob das Spitzentreffen ein Ergebnis brachte, ist offen. Lindemann fordert Milliardenzahlungen des Bundes an die Pflegekassen. Die SPD beharrt dagegen auf eine Kostenbeteiligung der privaten Pflegeversicherung und einem Pflegedeckel zur Begrenzung der Eigenanteile. Aus Angst vor digitaler Gewalt ziehen sich immer mehr Frauen im Netz zurück. Sie posten weniger Fotos und sind seltener aktiv. Laut einer Umfrage im Auftrag des Deutschen Frauenrats schränken 2/3 ihr Online-Verhalten ein, aus Angst vor Deepfakes, Drohungen und Belästigung. Bei den 18- bis 39-Jährigen sind es sogar fast 80%. Menschen mit Einwanderungsgeschichte sind für viele Branchen der deutschen Wirtschaft unverzichtbar, etwa in Gastronomie, Baugewerbe oder Pflege. Laut Statistischem Bundesamt hat mehr als ein Viertel aller Beschäftigten einen Migrationshintergrund. In einzelnen Bereichen liegt der Anteil deutlich höher, bei Köchinnen und Köchen bei über 50%, in der Kranken- und Altenpflege bei über 30%. Eine Starship-Rakete hat erstmals die Erde umkreist. Bei der Umrundung setzte die Riesenrakete des SpaceX-Unternehmens von Elon Musk deutlich schneller als geplant 26 Satelliten in der Erdumlaufbahn aus. Nach 3 Stunden war die Mission beendet. Die Starship landete im Pazifik. Soweit die Meldungen.
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1: Heute im Norden und Nordwesten wolkig, meistens trocken, sonst, wenn der Nebel weg ist, heiter bis sonnig. 23 bis 29 Grad, im Südwesten und Westen stellenweise bis 30 Grad.
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1: Mit Michael Daub. Im Streit um die Finanzierung der Pflegeversicherung ringt die Koalition weiter um eine Einigung. Kanzler Merz, Gesundheitsminister Lindemann und Finanzminister Klingbeil haben am späten Abend beraten. Ob das Spitzentreffen ein Ergebnis brachte, ist offen. Lindemann fordert Milliardenzahlungen des Bundes an die Pflegekassen. Die SPD beharrt dagegen auf eine Kostenbeteiligung der privaten Pflegeversicherung und einem Pflegedeckel zur Begrenzung der Eigenanteile. Aus Angst vor digitaler Gewalt ziehen sich immer mehr Frauen im Netz zurück. Sie posten weniger Fotos und sind seltener aktiv. Laut einer Umfrage im Auftrag des Deutschen Frauenrats schränken 2/3 ihr Online-Verhalten ein, aus Angst vor Deepfakes, Drohungen und Belästigung. Bei den 18- bis 39-Jährigen sind es sogar fast

0: 40%. Menschen mit Einwanderungsgeschichte sind für viele Branchen der deutschen Wirtschaft unverzichtbar, etwa in Gastronomie, Baugewerbe oder Pflege. Laut Statistischem Bundesamt hat mehr als ein Viertel aller Beschäftigten einen Migrationshintergrund. In einzelnen Bereichen liegt der Anteil deutlich höher, bei Köchinnen und Köchen bei über 50%, in der Kranken- und Altenpflege bei über 30%. Eine Starship-Rakete hat erstmals die Erde umkreist. Bei der Umrundung setzte die Riesenrakete des SpaceX-Unternehmens von Elon Musk deutlich schneller als geplant 26 Satelliten in der Erdumlaufbahn aus. Nach 3 Stunden war die Mission beendet. Die Starship landete im Pazifik. Soweit die Meldungen.
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0: Heute im Norden und Nordwesten wolkig, meistens trocken, sonst, wenn der Nebel weg ist, heiter bis sonnig. 23 bis 29 Grad, im Südwesten und Westen stellenweise bis 30 Grad.
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1: Mit Michael Daub. Guten Tag. Gesundheitsminister Linnemann will bei den Kinderkrankentagen zurück zur Regelung von vor Corona. Statt 15 sollen es künftig wieder 10 Tage pro Kind und Elternteil im Jahr sein. Das berichtet die Augsburger Allgemeine. Aus der SPD kommt deutlicher Widerstand. Die Corona-Sonderregeln sollten jetzt auslaufen, so Linnemann. Für dieses Jahr bleibt es aber noch bei 15 Tagen pro Elternteil. Alleinerziehende bekommen 30. Die SPD lehnt eine generelle Kürzung ab. Eltern kranker Kinder bräuchten gerade in solchen Momenten vor allem Zeit und Unterstützung. Heute wird in Berlin der Deutsche Schulpreis verliehen. Im Finale stehen 15 Schulen, die meisten davon aus Bayern, Baden-Württemberg, Hessen und Nordrhein-Westfalen. Der Hauptpreis ist mit 100.000 Euro dotiert. Dazu kommen 5 weitere Preise. Die Jury bewertet unter anderem Unterrichtsqualität, Leistung und den Umgang mit Vielfalt an den Schulen. Eine 87-jährige Rentnerin darf nach ihrer Zwangsräumung in Madrid zurück in ihre Wohnung. Ihre Anwältin hat eine Einigung mit den Eigentümern bekannt gegeben. Die Miete darf künftig höchstens 30% ihres Bruttoeinkommens betragen. Die schwerbehinderte Frau, die 70 Jahre dort gelebt hat, war vergangene Woche auf einer Trage abtransportiert worden. Zehntausende Spanier hatten dagegen protestiert. Die Starship-Rakete von SpaceX hat bei einem Testflug erstmals eine Erdumlaufbahn erreicht. Geplant war eine rund 10-stündige Mission mit etwa 6 Erdumrundungen. Nach dem erfolgreichen Einschwenken in die Umlaufbahn kündigte SpaceX aber eine deutlich frühere Rückkehr zur Erde an als ursprünglich vorgesehen. Soweit die Meldungen.
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1: Heute im Norden und Nordwesten wolkig, meistens trocken, sonst, wenn der Nebel weg ist, heiter bis sonnig. 23 bis 29 Grad, im Südwesten und Westen stellenweise bis 30 Grad.
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1: Mit Michael Daub. Guten Tag. Gesundheitsminister Linnemann will bei den Kinderkrankentagen zurück zur Regelung von vor Corona. Statt 15 sollen es künftig wieder 10 Tage pro Kind und Elternteil im Jahr sein. Das berichtet die Augsburger Allgemeine. Aus der SPD kommt deutlicher Widerstand. Die Corona-Sonderregeln sollten jetzt auslaufen, so Linnemann. Für dieses Jahr bleibt es aber noch bei 15 Tagen pro Elternteil. Alleinerziehende bekommen 30. Die SPD lehnt eine generelle Kürzung ab. Eltern kranker Kinder bräuchten gerade in solchen Momenten vor allem Zeit und Unterstützung. Heute wird in Berlin der Deutsche Schulpreis verliehen. Im Finale stehen 15 Schulen, die meisten davon aus Bayern, Baden-Württemberg, Hessen und Nordrhein-Westfalen. Der Hauptpreis ist mit 100.000 Euro dotiert. Dazu kommen 5 weitere Preise. Die Jury bewertet unter anderem Unterrichtsqualität, Leistung und den Umgang mit Vielfalt an den Schulen. Eine 87-jährige Rentnerin darf nach ihrer Zwangsräumung in Madrid zurück in ihre Wohnung. Ihre Anwältin hat eine Einigung mit den Eigentümern bekannt gegeben. Die Miete darf künftig höchstens 30% ihres Bruttoeinkommens betragen. Die schwerbehinderte Frau, die 70 Jahre dort gelebt hat, war vergangene Woche auf einer Trage abtransportiert worden. Zehntausende Spanier hatten dagegen protestiert. Die Starship-Rakete von SpaceX hat bei einem Testflug erstmals eine Erdumlaufbahn erreicht. Geplant war eine rund 10-stündige Mission mit etwa 6 Erdumrundungen. Nach dem erfolgreichen Einschwenken in die Umlaufbahn kündigte SpaceX aber eine deutlich frühere Rückkehr zur Erde an als ursprünglich vorgesehen. Soweit die Meldungen.
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1: Heute im Norden und Nordwesten wolkig, meistens trocken, sonst, wenn der Nebel weg ist, heiter bis sonnig. 23 bis 29 Grad, im Südwesten und Westen stellenweise bis 30 Grad.
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1: Mit Michael Daub. Guten Tag. Gesundheitsminister Linnemann will bei den Kinderkrankentagen zurück zur Regelung von vor Corona. Statt 15 sollen es künftig wieder 10 Tage pro Kind und Elternteil im Jahr sein. Das berichtet die Augsburger Allgemeine. Aus der SPD kommt deutlicher Widerstand. Die Corona-Sonderregeln sollten jetzt auslaufen, so Linnemann. Für dieses Jahr bleibt es aber noch bei 15 Tagen pro Elternteil. Alleinerziehende bekommen 30. Die SPD lehnt eine generelle Kürzung ab. Eltern kranker Kinder bräuchten gerade in solchen Momenten vor allem Zeit und Unterstützung. Heute wird in Berlin der Deutsche Schulpreis verliehen. Im Finale stehen 15 Schulen, die meisten davon aus Bayern, Baden-Württemberg, Hessen und Nordrhein-Westfalen. Der Hauptpreis ist mit 100.000 Euro dotiert. Dazu kommen 5 weitere Preise. Die Jury bewertet unter anderem Unterrichtsqualität, Leistung und den Umgang mit Vielfalt an den Schulen. Eine 87-jährige Rentnerin darf nach ihrer Zwangsräumung in Madrid zurück in ihre Wohnung. Ihre Anwältin hat eine Einigung mit den Eigentümern bekannt gegeben. Die Miete darf künftig höchstens 30% ihres Bruttoeinkommens betragen. Die schwerbehinderte Frau, die 70 Jahre dort gelebt hat, war vergangene Woche auf einer Trage abtransportiert worden. Zehntausende Spanier hatten dagegen protestiert. Die Starship-Rakete von SpaceX hat bei einem Testflug erstmals eine Erdumlaufbahn erreicht. Geplant war eine rund 10-stündige Mission mit etwa 6 Erdumrundungen. Nach dem erfolgreichen Einschwenken in die Umlaufbahn kündigte SpaceX aber eine deutlich frühere Rückkehr zur Erde an als ursprünglich vorgesehen. Soweit die Meldungen.
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1: Heute im Norden und Nordwesten wolkig, meistens trocken, sonst, wenn der Nebel weg ist, heiter bis sonnig. 23 bis 29 Grad, im Südwesten und Westen stellenweise bis 30 Grad.
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1: Mit Michael Daub. Der stellvertretende CDU-Vorsitzende Karl-Josef Laumann hat kein Verständnis für die aktuellen Forderungen der SPD im Streit um die Pflegereform. Im Deutschlandfunk sagte er, die Wünsche der Sozialdemokraten würden Geld kosten, das schlicht nicht vorhanden sei. Stattdessen müsse in der Pflegeversicherung gespart werden. Der Gesetzentwurf soll morgen ins Kabinett. Die SPD droht bereits mit einer Blockade. Wegen der hohen Spritpreise nutzen immer mehr Menschen Ladesäulen für ihr E-Auto. Die Energieversorger Vattenfall und RWE melden seit Jahresbeginn deutlich mehr abgegebenen Strom an ihren Ladepunkten. Auch NBW, E.ON und Aral verzeichnen steigende Nutzung. Trotzdem gibt es vielerorts noch ausreichend freie Ladeplätze. Der gesellschaftliche Zusammenhalt in Deutschland hat sich laut einer Studie der Bertelsmann Stiftung leicht verbessert. Das Vertrauen in die Regierung und das Gerechtigkeitsempfinden bleiben aber gering, das Verhältnis zwischen Staat und Bürgern weiterhin belastet. Zugleich zeigt der sogenannte Religionsmotor, viele Menschen pflegen stabile soziale Beziehungen und übernehmen Verantwortung für das Gemeinwohl. Im Fall der 87-jährigen Rentnerin aus Madrid, die nach fast 70 Jahren zwangsweise aus ihrer Wohnung geräumt werden sollte, gibt es eine Einigung. Ihre Anwältin erwirkte, dass die künftige Miete höchstens 30% ihres Bruttoeinkommens betragen darf. Die Frau war bei der Räumung auf einer Trage abtransportiert worden. Der Fall hatte in Spanien Zehntausende zu Protesten gegen die Wohnungspolitik bewegt. Soweit die Meldungen.
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1: Heute im Norden und Nordwesten wolkig, meistens trocken, sonst, wenn der Nebel weg ist, heiter bis sonnig. 23 bis 29 Grad, im Südwesten und Westen stellenweise bis 30 Grad.
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1: Mit Michael Daub. Wegen des Verdachts auf millionenfachen Betrug mit online verkauften Handys haben Fahnder eine europaweite Razzia in 19 Ländern durchgeführt, auch in Deutschland. Die Europäische Staatsanwaltschaft in Luxemburg beziffert den Schaden für Verbraucherinnen und Verbraucher in der EU auf mindestens 300 Millionen Euro. Den Betroffenen seien aus gebrauchten Teilen zusammengesetzte Geräte im Internet als Neuware verkauft worden. Der Deutsche Schulpreis geht in diesem Jahr nach Hessen. Kanzler Merz hat den mit 100.000 Euro dotierten Hauptpreis der Bertha-von-Suttner-Schule überreicht. An der Gesamtschule bei Frankfurt unterrichten 250 Lehrkräfte mit mehr als 2.000 Schülerinnen und Schülern. Die Jury lobte, der Schule gelinge es trotz ihrer Größe, Wissen und Kompetenzen zu vermitteln, ohne zwischenmenschliche Beziehungen und Wohlbefinden zu vernachlässigen. Öffentliche Ladesäulen für E-Autos werden noch stärker genutzt als zunächst gemeldet. Betreiber Vattenfall teilte mit, an seinen deutschen Ladesäulen sei seit Jahresbeginn bereits rund 2/3 mehr Strom geladen worden als im gesamten Vorjahr. Das Unternehmen führt den Trend auf gestiegene Kraftstoffpreise und den Ausbau der Ladeinfrastruktur zurück. Die Deutsche Umwelthilfe hat gemeinsam mit mehreren Mietern Verfassungsbeschwerde gegen das neue Heizungsgesetz eingelegt. Die Organisation argumentiert, das Gesetz verstoße gegen die im Grundsatz verankerte Klimaschutzpflicht. Es erlaubt weiterhin neue Gas- und Ölheizungen, sofern diese ab 2029 einen steigenden Anteil CO2-neutraler Brennstoffe nutzen. Die frühere Vorgabe von 65% erneuerbarer Energien ist entfallen. OpenAI hat die Einführung seines neuen KI-Modells vorerst zurückgestellt. Grund sind Sicherheitsbedenken. Laut einem Manager informierte das System Nutzer nicht immer ehrlich über seine Aktionen und handelte teils ohne Erlaubnis eigenständig. Erst am Wochenende hatte OpenAI nach einem ähnlichen Vorfall das Training seiner leistungsstärksten Modelle ausgesetzt. Soweit die Meldungen.
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1: Heute im Norden und Nordwesten wolkig, meistens trocken, sonst, wenn der Nebel weg ist, heiter bis sonnig. 23 bis 29 Grad, im Südwesten und Westen stellenweise bis 30 Grad.
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1: Mit Michael Daub. Wegen des Verdachts auf millionenfachen Betrug mit online verkauften Handys haben Fahnder eine europaweite Razzia in 19 Ländern durchgeführt, auch in Deutschland. Die Europäische Staatsanwaltschaft in Luxemburg beziffert den Schaden für Verbraucherinnen und Verbraucher in der EU auf mindestens 300 Millionen Euro. Den Betroffenen seien aus gebrauchten Teilen zusammengesetzte Geräte im Internet als Neuware verkauft worden. Der Deutsche Schulpreis geht in diesem Jahr nach Hessen. Kanzler Merz hat den mit 100.000 Euro dotierten Hauptpreis der Bertha-von-Suttner-Schule überreicht. An der Gesamtschule bei Frankfurt unterrichten 250 Lehrkräfte mit mehr als 2.000 Schülerinnen und Schülern. Die Jury lobte, der Schule gelinge es trotz ihrer Größe, Wissen und Kompetenzen zu vermitteln, ohne zwischenmenschliche Beziehungen und Wohlbefinden zu vernachlässigen. Öffentliche Ladesäulen für E-Autos werden noch stärker genutzt als zunächst gemeldet. Betreiber Vattenfall teilte mit, an seinen deutschen Ladesäulen sei seit Jahresbeginn bereits rund 2/3 mehr Strom geladen worden als im gesamten Vorjahr. Das Unternehmen führt den Trend auf gestiegene Kraftstoffpreise und den Ausbau der Ladeinfrastruktur zurück. Die Deutsche Umwelthilfe hat gemeinsam mit mehreren Mietern Verfassungsbeschwerde gegen das neue Heizungsgesetz eingelegt. Die Organisation argumentiert, das Gesetz verstoße gegen die im Grundsatz verankerte Klimaschutzpflicht. Es erlaubt weiterhin neue Gas- und Ölheizungen, sofern diese ab 2029 einen steigenden Anteil CO2-neutraler Brennstoffe nutzen. Die frühere Vorgabe von 65% erneuerbarer Energien ist entfallen. OpenAI hat die Einführung seines neuen KI-Modells vorerst zurückgestellt. Grund sind Sicherheitsbedenken. Laut einem Manager informierte das System Nutzer nicht immer ehrlich über seine Aktionen und handelte teils ohne Erlaubnis eigenständig. Erst am Wochenende hatte OpenAI nach einem ähnlichen Vorfall das Training seiner leistungsstärksten Modelle ausgesetzt. Soweit die Meldungen.
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1: Heute im Norden und Nordwesten wolkig, meistens trocken, sonst, wenn der Nebel weg ist, heiter bis sonnig. 23 bis 29 Grad, im Südwesten und Westen stellenweise bis 30 Grad.
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1: Mit Michael Daub. Der stellvertretende CDU-Vorsitzende Karl-Josef Laumann hat kein Verständnis für die aktuellen Forderungen der SPD im Streit um die Pflegereform. Im Deutschlandfunk sagte er, die Wünsche der Sozialdemokraten würden Geld kosten, das schlicht nicht vorhanden sei. Stattdessen müsse in der Pflegeversicherung gespart werden. Der Gesetzentwurf soll morgen ins Kabinett. Die SPD droht bereits mit einer Blockade. Wegen der hohen Spritpreise nutzen immer mehr Menschen Ladesäulen für ihr E-Auto. Die Energieversorger Vattenfall und RWE melden seit Jahresbeginn deutlich mehr abgegebenen Strom an ihren Ladepunkten. Auch NBW, E.ON und Aral verzeichnen steigende Nutzung. Trotzdem gibt es vielerorts noch ausreichend freie Ladeplätze. Der gesellschaftliche Zusammenhalt in Deutschland hat sich laut einer Studie der Bertelsmann Stiftung leicht verbessert. Das Vertrauen in die Regierung und das Gerechtigkeitsempfinden bleiben aber gering, das Verhältnis zwischen Staat und Bürgern weiterhin belastet. Zugleich zeigt der sogenannte Religionsmotor, viele Menschen pflegen stabile soziale Beziehungen und übernehmen Verantwortung für das Gemeinwohl. Im Fall der 87-jährigen Rentnerin aus Madrid, die nach fast 70 Jahren zwangsweise aus ihrer Wohnung geräumt werden sollte, gibt es eine Einigung. Ihre Anwältin erwirkte, dass die künftige Miete höchstens 30% ihres Bruttoeinkommens betragen darf. Die Frau war bei der Räumung auf einer Trage abtransportiert worden. Der Fall hatte in Spanien Zehntausende zu Protesten gegen die Wohnungspolitik bewegt. Soweit die Meldungen.
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1: Heute im Norden und Nordwesten wolkig, meistens trocken. Sonst, wenn der Nebel weg ist, heiter bis sonnig. 23 bis 29 Grad. Im Südwesten und Westen stellenweise bis 30 Grad.
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1: Mit Michael Daub. Der stellvertretende CDU-Vorsitzende Karl-Josef Laumann hat kein Verständnis für die aktuellen Forderungen der SPD im Streit um die Pflegereform. Im Deutschlandfunk sagte er, die Wünsche der Sozialdemokraten würden Geld kosten, das schlicht nicht vorhanden sei. Stattdessen müsse in der Pflegeversicherung gespart werden. Der Gesetzentwurf soll morgen ins Kabinett. Die SPD droht bereits mit einer Blockade. Wegen der hohen Spritpreise nutzen immer mehr Menschen Ladesäulen für ihr E-Auto. Die Energieversorger Vattenfall und RWE melden seit Jahresbeginn deutlich mehr abgegebenen Strom an ihren Ladepunkten. Auch NBW, E.ON und Aral verzeichnen steigende Nutzung. Trotzdem gibt es vielerorts noch ausreichend freie Ladeplätze. Der gesellschaftliche Zusammenhalt in Deutschland hat sich laut einer Studie der Bertelsmann Stiftung leicht verbessert. Das Vertrauen in die Regierung und das Gerechtigkeitsempfinden bleiben aber gering, das Verhältnis zwischen Staat und Bürgern weiterhin belastet. Zugleich zeigt der sogenannte Religionsmotor, viele Menschen pflegen stabile soziale Beziehungen und übernehmen Verantwortung für das Gemeinwohl. Im Fall der 87-jährigen Rentnerin aus Madrid, die nach fast 70 Jahren zwangsweise aus ihrer Wohnung geräumt werden sollte, gibt es eine Einigung. Ihre Anwältin erwirkte, dass die künftige Miete höchstens 30% ihres Bruttoeinkommens betragen darf. Die Frau war bei der Räumung auf einer Trage abtransportiert worden. Der Fall hatte in Spanien Zehntausende zu Protesten gegen die Wohnungspolitik bewegt. Soweit die Meldungen.
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1: Heute im Norden und Nordwesten wolkig, meistens trocken. Sonst, wenn der Nebel weg ist, heiter bis sonnig. 23 bis 29 Grad. Im Südwesten und Westen stellenweise bis 30 Grad.
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1: Mit Michael Daub. Wegen des Verdachts auf millionenfachen Betrug mit online verkauften Handys haben Fahnder eine europaweite Razzia in 19 Ländern durchgeführt, auch in Deutschland. Die Europäische Staatsanwaltschaft in Luxemburg beziffert den Schaden für Verbraucherinnen und Verbraucher in der EU auf mindestens 300 Millionen Euro. Den Betroffenen seien aus gebrauchten Teilen zusammengesetzte Geräte im Internet als Neuware verkauft worden. Der Deutsche Schulpreis geht in diesem Jahr nach Hessen. Kanzler Merz hat den mit 100.000 Euro dotierten Hauptpreis der Bertha-von-Suttner-Schule überreicht. An der Gesamtschule bei Frankfurt unterrichten 250 Lehrkräfte mit mehr als 2.000 Schülerinnen und Schülern. Die Jury lobte, der Schule gelinge es trotz ihrer Größe, Wissen und Kompetenzen zu vermitteln, ohne zwischenmenschliche Beziehungen und Wohlbefinden zu vernachlässigen. Öffentliche Ladesäulen für E-Autos werden noch stärker genutzt als zunächst gemeldet. Betreiber Vattenfall teilte mit, an seinen deutschen Ladesäulen sei seit Jahresbeginn bereits rund 2/3 mehr Strom geladen worden als im gesamten Vorjahr. Das Unternehmen führt den Trend auf gestiegene Kraftstoffpreise und den Ausbau der Ladeinfrastruktur zurück. Die Deutsche Umwelthilfe hat gemeinsam mit mehreren Mietern Verfassungsbeschwerde gegen das neue Heizungsgesetz eingelegt. Die Organisation argumentiert, das Gesetz verstoße gegen die im Grundsatz verankerte Klimaschutzpflicht. Es erlaubt weiterhin neue Gas- und Ölheizungen, sofern diese ab 2029 einen steigenden Anteil CO2-neutraler Brennstoffe nutzen. Die frühere Vorgabe von 65% erneuerbarer Energien ist entfallen. OpenAI hat die Einführung seines neuen KI-Modells vorerst zurückgestellt. Grund sind Sicherheitsbedenken. Laut einem Manager informierte das System Nutzer nicht immer ehrlich über seine Aktionen und handelte teils ohne Erlaubnis eigenständig. Erst am Wochenende hatte OpenAI nach einem ähnlichen Vorfall das Training seiner leistungsstärksten Modelle ausgesetzt. Soweit die Meldungen.
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1: Heute im Norden und Nordwesten wolkig, meistens trocken, sonst, wenn der Nebel weg ist, heiter bis sonnig. 23 bis 29 Grad, im Südwesten und Westen stellenweise bis 30 Grad.
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1: Mit Michael Daub. Wegen des Verdachts auf millionenfachen Betrug mit online verkauften Handys haben Fahnder eine europaweite Razzia in 19 Ländern durchgeführt, auch in Deutschland. Die Europäische Staatsanwaltschaft in Luxemburg beziffert den Schaden für Verbraucherinnen und Verbraucher in der EU auf mindestens 300 Millionen Euro. Den Betroffenen seien aus gebrauchten Teilen zusammengesetzte Geräte im Internet als Neuware verkauft worden. Der Deutsche Schulpreis geht in diesem Jahr nach Hessen. Kanzler Merz hat den mit 100.000 Euro dotierten Hauptpreis der Bertha-von-Suttner-Schule überreicht. An der Gesamtschule bei Frankfurt unterrichten 250 Lehrkräfte mit mehr als 2.000 Schülerinnen und Schülern. Die Jury lobte, der Schule gelinge es trotz ihrer Größe, Wissen und Kompetenzen zu vermitteln, ohne zwischenmenschliche Beziehungen und Wohlbefinden zu vernachlässigen. Öffentliche Ladesäulen für E-Autos werden noch stärker genutzt als zunächst gemeldet. Betreiber Vattenfall teilte mit, an seinen deutschen Ladesäulen sei seit Jahresbeginn bereits rund 2/3 mehr Strom geladen worden als im gesamten Vorjahr. Das Unternehmen führt den Trend auf gestiegene Kraftstoffpreise und den Ausbau der Ladeinfrastruktur zurück. Die Deutsche Umwelthilfe hat gemeinsam mit mehreren Mietern Verfassungsbeschwerde gegen das neue Heizungsgesetz eingelegt. Die Organisation argumentiert, das Gesetz verstoße gegen die im Grundsatz verankerte Klimaschutzpflicht. Es erlaubt weiterhin neue Gas- und Ölheizungen, sofern diese ab 2029 einen steigenden Anteil CO2-neutraler Brennstoffe nutzen. Die frühere Vorgabe von 65% erneuerbarer Energien ist entfallen. OpenAI hat die Einführung seines neuen KI-Modells vorerst zurückgestellt. Grund sind Sicherheitsbedenken. Laut einem Manager informierte das System Nutzer nicht immer ehrlich über seine Aktionen und handelte teils ohne Erlaubnis eigenständig. Erst am Wochenende hatte OpenAI nach einem ähnlichen Vorfall das Training seiner leistungsstärksten Modelle ausgesetzt. Soweit die Meldungen.
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1: Heute im Norden und Nordwesten wolkig, meistens trocken. Sonst, wenn der Nebel weg ist, heiter bis sonnig. 23 bis 29 Grad. Im Südwesten und Westen stellenweise bis 30 Grad.
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1: Mit Michael Daub. Wegen des Verdachts auf millionenfachen Betrug mit online verkauften Handys haben Fahnder eine europaweite Razzia in 19 Ländern durchgeführt, auch in Deutschland. Die Europäische Staatsanwaltschaft in Luxemburg beziffert den Schaden für Verbraucherinnen und Verbraucher in der EU auf mindestens 300 Millionen Euro. Den Betroffenen seien aus gebrauchten Teilen zusammengesetzte Geräte im Internet als Neuware verkauft worden. Der Deutsche Schulpreis geht in diesem Jahr nach Hessen. Kanzler Merz hat den mit 100.000 Euro dotierten Hauptpreis der Bertha-von-Suttner-Schule überreicht. An der Gesamtschule bei Frankfurt unterrichten 250 Lehrkräfte mit mehr als 2.000 Schülerinnen und Schülern. Die Jury lobte, der Schule gelinge es trotz ihrer Größe, Wissen und Kompetenzen zu vermitteln, ohne zwischenmenschliche Beziehungen und Wohlbefinden zu vernachlässigen. Öffentliche Ladesäulen für E-Autos werden noch stärker genutzt als zunächst gemeldet. Betreiber Vattenfall teilte mit, an seinen deutschen Ladesäulen sei seit Jahresbeginn bereits rund 2/3 mehr Strom geladen worden als im gesamten Vorjahr. Das Unternehmen führt den Trend auf gestiegene Kraftstoffpreise und den Ausbau der Ladeinfrastruktur zurück. Die Deutsche Umwelthilfe hat gemeinsam mit mehreren Mietern Verfassungsbeschwerde gegen das neue Heizungsgesetz eingelegt. Die Organisation argumentiert, das Gesetz verstoße gegen die im Grundsatz verankerte Klimaschutzpflicht. Es erlaubt weiterhin neue Gas- und Ölheizungen, sofern diese ab 2029 einen steigenden Anteil CO2-neutraler Brennstoffe nutzen. Die frühere Vorgabe von 65% erneuerbarer Energien ist entfallen. OpenAI hat die Einführung seines neuen KI-Modells vorerst zurückgestellt. Grund sind Sicherheitsbedenken. Laut einem Manager informierte das System Nutzer nicht immer ehrlich über seine Aktionen und handelte teils ohne Erlaubnis eigenständig. Erst am Wochenende hatte OpenAI nach einem ähnlichen Vorfall das Training seiner leistungsstärksten Modelle ausgesetzt. Soweit die Meldungen.
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1: Heute im Norden und Nordwesten wolkig, meistens trocken, sonst, wenn der Nebel weg ist, heiter bis sonnig. 23 bis 29 Grad, im Südwesten und Westen stellenweise bis 30 Grad.
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1: Mit Michael Daub. Wegen des Verdachts auf millionenfachen Betrug mit online verkauften Handys haben Fahnder eine europaweite Razzia in 19 Ländern durchgeführt, auch in Deutschland. Die Europäische Staatsanwaltschaft in Luxemburg beziffert den Schaden für Verbraucherinnen und Verbraucher in der EU auf mindestens 300 Millionen Euro. Den Betroffenen seien aus gebrauchten Teilen zusammengesetzte Geräte im Internet als Neuware verkauft worden. Der Deutsche Schulpreis geht in diesem Jahr nach Hessen. Kanzler Merz hat den mit 100.000 Euro dotierten Hauptpreis der Bertha-von-Suttner-Schule überreicht. An der Gesamtschule bei Frankfurt unterrichten 250 Lehrkräfte mit mehr als 2.000 Schülerinnen und Schülern. Die Jury lobte, der Schule gelinge es trotz ihrer Größe, Wissen und Kompetenzen zu vermitteln, ohne zwischenmenschliche Beziehungen und Wohlbefinden zu vernachlässigen. Öffentliche Ladesäulen für E-Autos werden noch stärker genutzt als zunächst gemeldet. Betreiber Vattenfall teilte mit, an seinen deutschen Ladesäulen sei seit Jahresbeginn bereits rund 2/3 mehr Strom geladen worden als im gesamten Vorjahr. Das Unternehmen führt den Trend auf gestiegene Kraftstoffpreise und den Ausbau der Ladeinfrastruktur zurück. Die Deutsche Umwelthilfe hat gemeinsam mit mehreren Mietern Verfassungsbeschwerde gegen das neue Heizungsgesetz eingelegt. Die Organisation argumentiert, das Gesetz verstoße gegen die im Grundsatz verankerte Klimaschutzpflicht. Es erlaubt weiterhin neue Gas- und Ölheizungen, sofern diese ab 2029 einen steigenden Anteil CO2-neutraler Brennstoffe nutzen. Die frühere Vorgabe von 65% erneuerbarer Energien ist entfallen. OpenAI hat die Einführung seines neuen KI-Modells vorerst zurückgestellt. Grund sind Sicherheitsbedenken. Laut einem Manager informierte das System Nutzer nicht immer ehrlich über seine Aktionen und handelte teils ohne Erlaubnis eigenständig. Erst am Wochenende hatte OpenAI nach einem ähnlichen Vorfall das Training seiner leistungsstärksten Modelle ausgesetzt. Soweit die Meldungen.
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1: Heute im Norden und Nordwesten wolkig, meistens trocken, sonst, wenn der Nebel weg ist, heiter bis sonnig. 23 bis 29 Grad, im Südwesten und Westen stellenweise bis 30 Grad.
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1: Mit Michael Daub. Wegen des Verdachts auf millionenfachen Betrug mit online verkauften Handys haben Fahnder eine europaweite Razzia in 19 Ländern durchgeführt, auch in Deutschland. Die Europäische Staatsanwaltschaft in Luxemburg beziffert den Schaden für Verbraucherinnen und Verbraucher in der EU auf mindestens 300 Millionen Euro. Den Betroffenen seien aus gebrauchten Teilen zusammengesetzte Geräte im Internet als Neuware verkauft worden. Der Deutsche Schulpreis geht in diesem Jahr nach Hessen. Kanzler Merz hat den mit 100.000 Euro dotierten Hauptpreis der Bertha-von-Suttner-Schule überreicht. An der Gesamtschule bei Frankfurt unterrichten 250 Lehrkräfte mit mehr als 2.000 Schülerinnen und Schülern. Die Jury lobte, der Schule gelinge es trotz ihrer Größe, Wissen und Kompetenzen zu vermitteln, ohne zwischenmenschliche Beziehungen und Wohlbefinden zu vernachlässigen. Öffentliche Ladesäulen für E-Autos werden noch stärker genutzt als zunächst gemeldet. Betreiber Vattenfall teilte mit, an seinen deutschen Ladesäulen sei seit Jahresbeginn bereits rund 2/3 mehr Strom geladen worden als im gesamten Vorjahr. Das Unternehmen führt den Trend auf gestiegene Kraftstoffpreise und den Ausbau der Ladeinfrastruktur zurück. Die Deutsche Umwelthilfe hat gemeinsam mit mehreren Mietern Verfassungsbeschwerde gegen das neue Heizungsgesetz eingelegt. Die Organisation argumentiert, das Gesetz verstoße gegen die im Grundsatz verankerte Klimaschutzpflicht. Es erlaubt weiterhin neue Gas- und Ölheizungen, sofern diese ab 2029 einen steigenden Anteil CO2-neutraler Brennstoffe nutzen. Die frühere Vorgabe von 65% erneuerbarer Energien ist entfallen. OpenAI hat die Einführung seines neuen KI-Modells vorerst zurückgestellt. Grund sind Sicherheitsbedenken. Laut einem Manager informierte das System Nutzer nicht immer ehrlich über seine Aktionen und handelte teils ohne Erlaubnis eigenständig. Erst am Wochenende hatte OpenAI nach einem ähnlichen Vorfall das Training seiner leistungsstärksten Modelle ausgesetzt. Soweit die Meldungen.
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1: Heute im Norden und Nordwesten wolkig, meistens trocken. Sonst, wenn der Nebel weg ist, heiter bis sonnig. 23 bis 29 Grad. Im Südwesten und Westen stellenweise bis 30 Grad.
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1: Mit Michael Daub. Wegen des Verdachts auf millionenfachen Betrug mit online verkauften Handys haben Fahnder eine europaweite Razzia in 19 Ländern durchgeführt, auch in Deutschland. Die Europäische Staatsanwaltschaft in Luxemburg beziffert den Schaden für Verbraucherinnen und Verbraucher in der EU auf mindestens 300 Millionen Euro. Den Betroffenen seien aus gebrauchten Teilen zusammengesetzte Geräte im Internet als Neuware verkauft worden. Der Deutsche Schulpreis geht in diesem Jahr nach Hessen. Kanzler Merz hat den mit 100.000 Euro dotierten Hauptpreis der Bertha-von-Suttner-Schule überreicht. An der Gesamtschule bei Frankfurt unterrichten 250 Lehrkräfte mit mehr als 2.000 Schülerinnen und Schülern. Die Jury lobte, der Schule gelinge es trotz ihrer Größe, Wissen und Kompetenzen zu vermitteln, ohne zwischenmenschliche Beziehungen und Wohlbefinden zu vernachlässigen. Öffentliche Ladesäulen für E-Autos werden noch stärker genutzt als zunächst gemeldet. Betreiber Vattenfall teilte mit, an seinen deutschen Ladesäulen sei seit Jahresbeginn bereits rund 2/3 mehr Strom geladen worden als im gesamten Vorjahr. Das Unternehmen führt den Trend auf gestiegene Kraftstoffpreise und den Ausbau der Ladeinfrastruktur zurück. Die Deutsche Umwelthilfe hat gemeinsam mit mehreren Mietern Verfassungsbeschwerde gegen das neue Heizungsgesetz eingelegt. Die Organisation argumentiert, das Gesetz verstoße gegen die im Grundsatz verankerte Klimaschutzpflicht. Es erlaubt weiterhin neue Gas- und Ölheizungen, sofern diese ab 2029 einen steigenden Anteil CO2-neutraler Brennstoffe nutzen. Die frühere Vorgabe von 65% erneuerbarer Energien ist entfallen. OpenAI hat die Einführung seines neuen KI-Modells vorerst zurückgestellt. Grund sind Sicherheitsbedenken. Laut einem Manager informierte das System Nutzer nicht immer ehrlich über seine Aktionen und handelte teils ohne Erlaubnis eigenständig. Erst am Wochenende hatte OpenAI nach einem ähnlichen Vorfall das Training seiner leistungsstärksten Modelle ausgesetzt. Soweit die Meldungen.
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1: Heute im Norden und Nordwesten wolkig, meistens trocken, sonst, wenn der Nebel weg ist, heiter bis sonnig. 23 bis 29 Grad, im Südwesten und Westen stellenweise bis 30 Grad.
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1: Mit Michael Daub. Wegen des Verdachts auf millionenfachen Betrug mit online verkauften Handys haben Fahnder eine europaweite Razzia in 19 Ländern durchgeführt, auch in Deutschland. Die Europäische Staatsanwaltschaft in Luxemburg beziffert den Schaden für Verbraucherinnen und Verbraucher in der EU auf mindestens 300 Millionen Euro. Den Betroffenen seien aus gebrauchten Teilen zusammengesetzte Geräte im Internet als Neuware verkauft worden. Der Deutsche Schulpreis geht in diesem Jahr nach Hessen. Kanzler Merz hat den mit 100.000 Euro dotierten Hauptpreis der Bertha-von-Suttner-Schule überreicht. An der Gesamtschule bei Frankfurt unterrichten 250 Lehrkräfte mit mehr als 2.000 Schülerinnen und Schülern. Die Jury lobte, der Schule gelinge es trotz ihrer Größe, Wissen und Kompetenzen zu vermitteln, ohne zwischenmenschliche Beziehungen und Wohlbefinden zu vernachlässigen. Öffentliche Ladesäulen für E-Autos werden noch stärker genutzt als zunächst gemeldet. Betreiber Vattenfall teilte mit, an seinen deutschen Ladesäulen sei seit Jahresbeginn bereits rund 2/3 mehr Strom geladen worden als im gesamten Vorjahr. Das Unternehmen führt den Trend auf gestiegene Kraftstoffpreise und den Ausbau der Ladeinfrastruktur zurück. Die Deutsche Umwelthilfe hat gemeinsam mit mehreren Mietern Verfassungsbeschwerde gegen das neue Heizungsgesetz eingelegt. Die Organisation argumentiert, das Gesetz verstoße gegen die im Grundsatz verankerte Klimaschutzpflicht. Es erlaubt weiterhin neue Gas- und Ölheizungen, sofern diese ab 2029 einen steigenden Anteil CO2-neutraler Brennstoffe nutzen. Die frühere Vorgabe von 65% erneuerbarer Energien ist entfallen. OpenAI hat die Einführung seines neuen KI-Modells vorerst zurückgestellt. Grund sind Sicherheitsbedenken. Laut einem Manager informierte das System Nutzer nicht immer ehrlich über seine Aktionen und handelte teils ohne Erlaubnis eigenständig. Erst am Wochenende hatte OpenAI nach einem ähnlichen Vorfall das Training seiner leistungsstärksten Modelle ausgesetzt. Soweit die Meldungen.
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1: Heute im Norden und Nordwesten wolkig, meistens trocken, sonst, wenn der Nebel weg ist, heiter bis sonnig. 23 bis 29 Grad, im Südwesten und Westen stellenweise bis 30 Grad.
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